0: Christus in uns.
1: Christ in us.
0: Wir sind der Tempel.
1: We are the temple of the mighty God of love.
0: Im Tempel wohnt Gott, die Liebe.
1: In the temple dwells God, the love.
0: Wir haben um den Glauben
1: Christ,
0: und das Vertrauen.
1: We have prayed for faith and trust.
0: Durch unsere Gebete wurden wir
1: Through
0: still.
1: Our prayers, we became still.
0: Wir sind dir in unserem Inneren.
1: We have grown closer to you in our inner being.
0: Unser Atem geht ruhig.
1: Our breathing is calm and deep.
0: Der Glaube und das Vertrauen.
1: The faith and trust in you gave us strength.
0: Und diese Stärke dürfen wir
1: And we may feel this strength in our own temple because your holy and healing flowing is present. You give.
0: Und so gibst du jedem von uns,
1: and so you give to each of us who surrenders to you in trust.
0: Wir sind eingetreten.

0: Unser Körper ist leicht.
1: Our body is light because we are breathing deeply.
0: Wir fühlen uns befreit.
1: We feel liberated.
0: Etwas abgefallen.
1: Something has fallen away from us.
0: Bausteine des Leibes.
1: Components of the body turn to the light.
0: Kranke Zellen gehen
1: Sick cells
0: der Ausscheidung.
1: Take the path of elimination.
0: Gesunde
1: Healthy ones
0: sich auf.
1: Build up.
0: Unser Körper
1: Our body
0: ist in Aktion.
1: Is in action.
0: Und wieder legen wir
1: And again,
0: die rechte Hand
1: we place our right hand on the body part of our choice.
0: Wir konzentrieren uns
1: we concentrate
0: auf diesen Körperteil.
1: On this part of our body.
0: Wir lernen zu fühlen.
1: We learn to feel.
0: Gott ist gegenwärtig.
1: God is present.
0: Der große Geist
1: the Great
0: ist
1: Spirit
0: in uns.
1: Is in us.
0: Ströme heilender Liebe
1: Currents of healing love permeate our soul and our body.

0: Gott ist das Leben.
1: God is life.
0: Was ist Leben?
1: What is life?
0: Leben.
1: Life
0: ist Kommunikation.
1: Is communication.
0: Was ist Kommunikation?
1: What is communication?
0: Senden.
1: Sending.
0: Und empfangen.
1: And receiving.
0: Die Kommunikation.
1: The communication of life.
0: Senden.
1: Sending.
0: Und empfangen.
1: And receiving.
0: Die Geistwesen.